0: Hola, decimos 1-0, la colación es correcta. Listos para el retroceso 34.2.
1: Hola, Jara, buenas noches. Esta feta 13 nos está donando 4.5. Volando de acta, pre.
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3: And Guadalajara American 2063, after 820.
0: Charlie Oscar Echo, continue a la derecha en Alfa y Alfa 1, mantenga desde la pista 2-9.
4: Approved and maintain 13000, reduce speed to 220.
3: Okay, approved and speed 220.
0: Izquierda.
3: 206, sir.